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5: Hier ist der Dino und ganz Deutschland ist morgens mit dabei.
6: Hi, ich bin Marie, ich komme aus Hannover und Absolut Top 2000er ist für mich einfach Nostalgie und Wohlfühlen.
5: Wohlfühlen und dazulernen, gleich um 10 nach 6. Sätze, die nur 2000er-Fans verstehen. Heute geht es um Aufklärung. In den nächsten 10 Minuten sind auch Dandy Warhols mit am Start mit Bohemian Like You und vorher OG Gangster Rap Eminem. Lose Yourself.

0: Gemeinsam aufstehen hier auf eurem Morgen und den 2000er Vibe einfach so einsaugen für euch immer am Start. Sätze, die nur 2000er Fans verstehen. Hier ist aus dem Nachmittag mein Kollege Ivo.
1: Guten Morgen. Ich habe hier einen sehr schönen Satz, den nur 2000er Fans verstehen, mitgebracht von der Esra aus Duisburg in NRW. Kann man vom Küssen schwanger werden?
0: Also meine Antwort darauf ist ja eindeutig.
2: Kann es sein, dass du dumm bist oder sowas?
1: Egal, was die Antwort ist, was willst du denn machen, wenn die Eltern dich nicht aufklären? Ja, in der Schule hatte ich auch keinen richtigen Aufklärungsunterricht. Aha. Also, bin ich schwanger? Ich weiß es nicht.
0: Also ja, wir holen gleich den Oliver Geissen Vaterschaftstest hier raus. Sätze, die nur 2000er-Fans verstehen, kann man von Küssen schwanger werden? Reicht mal eure ein und die hört ihr dann immer um 10 Minuten nach 6 und um 10 nach 8 hier auf dem einzigen 2000er Sender Deutschlands.
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7: Der Dino hier am Donnerstagmorgen jetzt schon Gedanken machen für das XXL-Wochenende. Das geht, denn Montag ist ja schon Pfingstmontag. Hauptsache, ihr habt immer die Absolut Radio App mit dabei mit diesen Bangern in der Playlist. Jack Johnson gleich mit Upside Down nach 2 Hits. Und vorher um 6:30 Daft Punk. Richtig chillig. Hier ist One More Time.

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0: Von den Legendaries, die Dinos, kommen wir zu Coco, der neugierige Affe. Habe ich jetzt noch nie gesehen. Finde es aber witzig, dass Jack Johnson den Soundtrack für den Zeichentrickfilm gemacht hat. Irgendwie ein sehr beruhigender Sound.

auch von mir. Hier ist euer Morgen auf Absolut Top 2000er. In den USA wurden die meisten Konzerte gecancelt, aber wir in Europa haben Bock auf Pussycat Power. Ja, steht bei vielen auf der Bucketlist. Einmal im Leben die Hits wie Buttons live erleben. Und wir spielen diese Hits, ja, hier auf dem einzigen 2000er Sender Deutschlands um kurz vor sieben. Natürlich ein Song, den wir heimlich, selbst wir Jungs vom Spiegel, mitgesungen und mitgerappt haben. Pussycat Dolls und Snoop Dogg jetzt mit Buttons.

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4: Vor dem Mikro für euch im Ab 6 der Dino. Und ganz Deutschland ist mit dabei morgens.
5: Moin, ich bin Danny aus Hamburg und ich höre Absolut Top 2000er. Und wir genießen die Sonne am guten Tag heute.
4: Ob Sonne oder nicht, gleich Sommerfeeling mit Santana um 10 nach 7. Maria, Maria und vorher Justin Timberlake. Es wird wild. Rock.

0: wildeste Zeit ever, die 2000er. An der Wand Poster unserer Lieblingsstars und an der Macht Gerhard Schröder.
1: Hol mir mal eine Flasche Bier, sonst streike ich hier und schreibe nicht weiter.
0: Ja, um kurz nach 7 reicht jetzt auch eine Tasse Tee, würde ich sagen. Guten Morgen, hier ist der Dino auf Absolut Top 2000er. 1999 rausgekommen und in den 2000er Jahren an jedem Sommer gefeiert. Santana erinnert mich so an meine Grundschulzeit. Da war ich, glaube ich, 8 Jahre alt. Und wenn wir die Musik von heute jetzt laut drehen, fühlen wir uns immer noch so wie in der Schulzeit. Weil ich bin sowieso sehr mit meinem inneren Kind verbunden. Bin ein bisschen spirituell, wie ihr merkt. Und so Hits wie Maria Maria holen sehr viele Gefühle und Erinnerungen wieder hoch. Auch bei euch, da bin ich mir sicher. Viel Spaß mit Santana am 21. Mai. Okay.

0: Hello, der Dino hier mit dem besten Mix der 2000er. Auf unserer Absolut Radio App könnt ihr euch zum Beispiel unsere Playlist nachlesen. Und was haben wir in unserer Jugend viel gelesen, außer ich? Sorry, shame on me. Harry Potter. Aber ein Riesenfan ist Kollege Ivo, jetzt um 20 Minuten nach 7.
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2: Habt ihr noch alle 7 Harry Potter Bände irgendwo stehen? Es war ein super emotionales Gefühl, als ich die am Wochenende bei meinen Eltern in meinem alten Kinderzimmer hab stehen sehen. Und diese Buchreihe hat ja so krasse Rekorde auch eingefahren. Also von Harry Potter und der Feuerkelch, das war das erste Buch in den 2000ern, wurden in den ersten 24 Stunden 8,3 Millionen Bücher verkauft. Das sind quasi pro Sekunde 100 Stück. Und weltweit, also mit allen Harry Potter Büchern und Bänden zusammen, waren es 600 Millionen. Und die wurden sogar in 80 Sprachen übersetzt. Also ich hatte keine Ahnung. Ich habe mir nur gerade gedacht, zum Glück musste man ja nicht alle Wörter übersetzen, glaube ich.

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10: Eine Playlist, die sich sehen lassen kann.
11: Wenn du mich siehst, sag Maschallah, einfach die Hübsche.
10: Deshalb habe ich im Angebot Aura Dione. Um kurz nach 7:30 mit I Will Love You Monday spiele ich euch heute früh am 21. Mai. Kommt jetzt gut und fit rein. Hier ist Alcazar, Crying at a Discotheque. Im Studio der Dino.

Nach dem Aufstehen, bevor der Tag überhaupt losgeht, sind wir euer 2000er Safe Space, euer Morgen absolut top 2000er. Und deshalb haben wir bei uns im Büro auch einen riesen Archiv an Bravo-Zeitschriften. Im Jahr 2009 war viel Twilight-Content auf der Titelseite, zum Beispiel mit Mädchenschwarm Taylor Lautner. Auf einer Ausgabe steht Zoff der Superboys. Taylor vs. Robert Pattinson. Wer hat die besten Rollen und die hottesten Girls? Ey, das waren Probleme, die ich heute gerne zurückhaben möchte. Um kurz nach 7:30, ja. 2009 war auch dieser Hit im Radio ständig zu hören. Aura Dione, jetzt im besten Mix der 2000er. Hier ist I Will Love You Monday am Donnerstagmorgen.

Der Beweis in den 2000ern war einfach alles möglich. Jeder wurde ein Star selbst. Guten Morgen, hier ist absolut top 2000er. 2003 hat nochmal alles in den Schatten gestellt. Ich sag nur, Arnold Schwarzenegger wird Gouverneur von Kalifornien. Ich dachte ja anfangs, das wäre ein April-Scherz, aber nee, ist ein cooler Dude. Und 2003 war auch das Jahr für Robbie Williams. Da hat er sich von einer verletzlichen und bisschen düsteren Seite gezeigt. War auch alles neu. Jetzt im besten Mix der 2000er. Hier ist Come Undone. Bekommt ihr jetzt in voller Länge und das vor 8 Uhr. So.

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11: Frühstück richten oder für die Schule fertig machen. Hauptsache, ihr habt eure Lieblingsmusik dabei.
12: Wir lieben Absolut Top 2000er. Ich bin Jasmin aus Dingelsbühl und da gibt's einfach die beste 2000er Musik.
11: Und wir lernen was dazu. Um 10 nach 8 immer Sätze, die nur 2000er Fans verstehen. Heute ein bisschen Aufklärung mit dabei. Nena und Kim Wilde hören wir dann. Und vorher jetzt Metafix. Big City Life.
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0: gemeinsam aufstehen hier auf eurem Morgen und den 2000er Vibe einfach so einsaugen für euch immer am Start. Sätze, die nur 2000er Fans verstehen. Hier ist aus dem Nachmittag mein Kollege Ivo.
1: Guten Morgen. Ich habe hier einen sehr schönen Satz, den nur 2000er Fans verstehen, mitgebracht von der Esra aus Duisburg in NRW. Kann man vom Küssen schwanger werden?
0: Also meine Antwort darauf ist ja eindeutig.
2: Kann es sein, dass du dumm bist oder sowas?
1: Egal, was die Antwort ist, was willst du denn machen, wenn die Eltern dich nicht aufklären? Ja, in der Schule hatte ich auch keinen richtigen Aufklärungsunterricht. Aha. Also, bin ich schwanger? Ich weiß es nicht.
0: Also ja, wir holen gleich den Oliver Geisen Vaterschaftstest hier raus. 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Reicht mal eure ein und die hört ihr dann immer um 10 Minuten nach 6 und um 10 nach 8 hier auf dem einzigen 2000er Sender Deutschland.

Bevor ihr morgens in euer erstes Brötchen beißt, jetzt auf dem einzigen 2000er Sender Deutschlands ein Auszug aus meiner selbstgeschriebenen 2000er Musikbibel. Und es ward geschrieben: Nicht jeder Mensch braucht die Welt. Manchmal reicht ein Herz, das bleibt. Die Weisheit der Stunde auf eurem Morgen auf Absolut Top 2000er von Kings of Leon, You Somebody.

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0: Ende einfach in den CD-Laden gerannt. Und jetzt hört ihr die ganzen Lieblingshits eurer Jugend hier in dieser Playlist auf Absolut Top 2000er. Euer Morgen mit mir, der Dino.
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0: Schön, dass ihr dabei seid. Um 20 vor 9 jetzt eins meiner Lieblings-2000er-Alben. Pink, I'm Not Dead. Höre ich mir heute noch gerne an. Gänsehaut-Feeling. Jetzt vor allem mit Who Knew. Vor allem am Ende, wenn Pink dann so schreit und den Song dann mit so viel Power raushaut. Überzeugt euch jetzt selbst im besten Mix der 2000er. Hier ist Pink.
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Rassismus raus. Das dachten sich Red Hot Chili Peppers. Guten Morgen, absolut Top 2000er. Hier ist euer Morgen immer ab 6. Die Band, die hat jetzt ihren Aufnahmekatalog für mehr als 300 Millionen Dollar an die Warner Music Group verkauft. Also quasi, ich sage jetzt mal so, die Rechte oder den Besitz der Songs haben sie jetzt einfach weitergegeben, um sich vielleicht noch mehr geile Häuser und Autos zu leisten. Why not? Hier ist Californication. Gibt's auch im Sonderangebot jetzt für euch morgens um kurz vor 9. Red Hot Chili Peppers.

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3: Gemütlicher Sound für den Donnerstagmorgen gleich mit Sarah Bareilles und Love Songs. Und ihr feiert diese Playlist in ganz Deutschland.
4: Hi, ich bin Marie. Ich komme aus Hannover und Absolut Top 2000er ist für mich einfach Nostalgie und Wohlfühlen.
3: Ja, beweisen wir euch mit Rihanna um 9. Ponte Replay. Ich bin der Dino. Komm gut rein.
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Gemütlich rein in den Donnerstagmorgen, schönen 21. Mai, kleine Triggerwarnung. Ich habe eine kleine Gruselgeschichte von einem 2000er Star, Sarah Bareilles. Die hat in ihrem Landhaus was Gruseliges gefunden. Beim Ausmisten des Kamins hat sie ein Tierskelett mit Schädel entdeckt. Eventuell ist es ein Waschbär. Also Leute, Augen auf beim Kaminputzen jetzt morgen um 8:45. Also, hab ja keinen. Hey.

0: Die schönsten Erinnerungen hier auf Absolut Top 2000er im Studio für euch immer der Dino. Ihr meldet euch hier rein. Das ist euer Zeichen 0160 800 700. Am Ende die 5. Guten Morgen, Kerstin aus Günzburg. Sie hat sich heute früh reingemeldet aus Bayern. Wieso liebst du und feierst du diese Musik so?
1: Also ich höre Absolut Top 2000er, weil ich da so schön zu jedem Lied falsch mitträllern kann und die größte Freude habe, dass ich weiß, wie die Lyrics gehen und die Originalsänger nicht. Es macht einfach nur Spaß und ich liebe Absolut Top 2000er.
0: So sieht's aus. Und jetzt mitsingen bei diesem entspannten Sound. Fast schon kuschelig. Warm klingt der jetzt um kurz vor halb 10. Old City auf dem einzigen 2000er Sender Deutschlands. Das ist Fireflies auf Absolut Top 2000er.

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6: Schönen Donnerstag, morgen zum 9:30 will man auch manchmal einfach nur fliehen.
7: Ich muss raus.
6: Und los zum Strand, jetzt ein Yogakurs, ganz chillig. All Saints beruhigt uns mit Pure Shots und vorher geht's an die Cocktailbar Miss California vorglühen am Donnerstagmorgen mit Dante Thomas.

finde, ja, kann man machen. Um 20 vor 10. Weil der Song ist so chillig, dass ihr euch heute echt mal ein bisschen länger Zeit lassen könnt. Auch wenn ihr noch unterwegs seid. Bisschen langsamer laufen, Autofahren oder auch daheim. Alles gechillter angehen. Voll im Sunset-Mood. Dank All Saints. Hier ist Pure Shores. Ich bin Lady.

Musik, die glücklich macht, hier um kurz vor 10 mit dem besten Mix der 2000er. Ich bin der Dino und für euch habe ich immer eine selbstgeschriebene 2000er Musikbibel. Lieber Narben vom Leben als Sicherheit ohne Erinnerung. Das Gebot der Stunde auf Absolut Top 2000er von OPM. Heaven is a Halfpipe.

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12: Hello, Dino ist raus. Ich bin drin. Hi, ich bin Steffi. Es ist 10. Es ist voll schön, dass ihr uns mitnehmt bei der Arbeit. Wo seid ihr gerade unterwegs? Seid ihr im Auto oder seid ihr schon im Büro angekommen oder im Homeoffice oder habt ihr Elternzeit und bespaßt eure Kleinen auf der Krabbeldecke? Egal wo. Ich freue mich, wenn Bon Jovi euch gleich beschallen darf mit It's My Life. Gleich nach zwei Songs und das hier ist Gute Laune von Outkast.

Absolut Top 2010 vor halb elf. Meine Kinder sind so neidisch. Die kleine Tochter von David Guetta, die ist jetzt 2 Jahre alt, Cayenne, fährt auf Ibiza mit einem Elektro-Ferrari durch die Gegend. Kostet wahrscheinlich 100.000 Euro, aber sie hat es

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1: Hallo ihr Tollen da draußen, es ist 10:30, ich bin Steffi. Wo seid ihr gerade? Seid ihr im Auto unterwegs? Seid ihr im Laden, an der Kasse? Wo könnt ihr uns hören? Wir freuen uns total, wenn wir dabei sein dürfen bei der Arbeit. Gleich mit einer mega schönen Nummer von Rihanna, SOS. Und wir starten aber erstmal mit ein bisschen Punk von Pink, Sober.

Schönen Donnerstag auf Absolut Top 2000er. Wir sind schon geprägt worden von der 2000er Werbung, oder? Da werden Sie geholfen? Alles ein Euro? Oder Geiz ist geil? Wisst ihr sofort? Habt ihr sofort Bilder im Kopf? Und diesen Song, da denkt ihr an Handys. Empire of the Sun, ein Werbesong und danach in den Charts. We are the people auf Absolut Top 2000er.

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10: Bei der Arbeit. Hi, ich bin Steffi, es ist 11 und diesen Mix beweise ich euch jetzt. Juli, die perfekte Welle. Was für ein geiler 2000er Pop-Titel. Gleich nach 2 Songs. Und vorher noch die mega schöne, besondere Stimme von Adam Levine, Frontsänger von Maroon 5.

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10:30. Ah ja, dieses Absolut, oder? Genau, das ist das, was man immer hört, wenn ich sage, für welchen Sender ich moderiere. Dieses Absolut, das man da oben im Radio, im Autoradio immer liest. Absolut Radio, genau. Und wir

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0: halb zwölf. So langsam Richtung Mittagspause mit uns. Ich bin Steffi. Nio habe ich gleich in der Playlist. So sick, so eine schöne Ballade. Nach zwei Songs kriegt ihr die und jetzt aber erstmal Lady Gaga mit ihrem bekanntesten. Was würdet ihr sagen, was das für einer ist? Es ist nicht ihr erster, das war nämlich Just Dance. Es ist auch nicht Paparazzi, sondern es ist der hier.
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0: 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Der beste Mix der 2000er. 10 vor 12. Hi, schönen Donnerstag. Habt ihr uns gerade im Auto entdeckt, im Mietwagen oder im Taxi? Lief absolut Top 2000er? Dann nehmt uns doch auch mit nach Hause, entweder über die Absolut Radio App oder ihr fragt einfach euren Smart Speaker nach uns und dann bekommt ihr die Antwort schon.
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0: Genau, dann hört ihr Sexy Bitch bei euch zu Hause von David Gerda.

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8: Mittagspause, es ist 12. Hi, ich bin Steffi. Gleich die süße Norwegerin Marit Larsen. If a song could get me you. Nach zwei Songs. Und vorher die ultimative Ausrede in den 2000ern. Wenn man was angestellt hat, aber es nicht zugeben wollte, dass man den letzten Wodka O ausgetrunken hat. Oder dass man die DVD doch nicht abgegeben hat. 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

Mega gute Laune Sound. Im besten Mix der 2000er. Es ist 10:50. So, und jetzt fahren wir gemeinsam einmal runter. Auch das kann man bei der Arbeit mal brauchen. Einfach mal Augen zu für die nächsten fast 4 Minuten und der unfassbar schönen Stimme von Kelly Clarkson, der ersten Gewinnerin von American Idol, lauschen bei Because of You. Mit ihr hat's begonnen, der Casting-Wahnsinn.

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10: Schönen Donnerstag. Hi. Ich hoffe, ihr habt eine gute Mittagspause. Es ist 12:30, ich bin Steffi. Ich habe lauter besondere Nummer aus diesem Jahrzehnt für euch, was nicht schwer ist, weil jeder Song in diesem Jahrzehnt einfach was Wiedererkennungswertliches hatte. Nee, das ist kein deutscher Satz. Was Besonderes. Sonic mit Sky habe ich gleich für euch und das hier ist Jojo. War auch Mittagspause.

10 vor 1 auf Absolut Top 2000 da. Das Crepeisen, das war der heiße Scheiß für unsere Haare, oder? Den ganzen Kopf so zickzackartig eingestylt, als wären wir in den Geometriekasten gefallen mit unserer Frisur. Eine hat es komplett geil zelebriert, nämlich Christina Aguilera. Im Musikvideo zu diesem geilen Song zu Lady Marmalade hat sie ihren kompletten Kopf damit gekreppt und hat ausgesehen wie eine Löwin. Maya, Lil' Kim Pink und Christina Aguilera jetzt auf Absolut Top 2000 da.

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8: 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Yeah. Hi, ich bin Steffi. Schönen Nachmittag, es ist eins, gleich Pitbull mit so einer geilen Clubnummer. Da sind wir so abgegangen drauf. Nach zwei Songs und vorher noch die großartige Britney, der die ganze Welt wünscht, dass sie sich erholt und dass wir irgendwann mal ein Comeback erleben. Toxic.

So kurz war der WM, so ein bisschen WM-Feeling von Kanan im besten Mix der 2000er. 2:10. Ihr hört absolut top 2000er. Und in diesem Mix haben wir jetzt die großartige süße Kobe Calais. Die erinnert mich immer mit Bubbly an diese riesigen Blasen, die man machen konnte mit diesem Kaugummi, der nur 10 Sekunden geschmeckt hat. Und dann musste man eigentlich ausspucken.

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12: Hi, ich bin Steffi, halb zwei. Schönen Donnerstag. Milo, der Belgier, hat unser Herz erobert mit seinem allerersten in den 2000ern. AO Technology habe ich gleich für euch. Nach zwei Songs und vorher starten wir noch mit dem Song, auf dem wir auf der Tanzfläche mitgegrölt haben. Zumindest beim Refrain, den Rest können wir auch nicht so richtig gut. Das ist Fantasie-Englisch. Survivor, Destiny's Child.

10 vor 2. Hi, ihr Lieben, auf Absolut Top 2000er. Der Sänger von Nickelback, Chad Kroeger, war ja mal eine Zeit lang mit Avril Lavigne, der Punk Queen, zusammen. Und auch als sie sich getrennt hatten und Avril Lavigne es nicht gut ging, die hatte nämlich Borreliose, war Chad Kroeger an ihrer Seite und hat ihr geholfen, weil sie einfach gute Freunde sind. Gutes Beispiel dafür, dass es auch so danach weitergehen kann. Nickelback, How You Remind Me. 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
4: Schönen Donnerstagnachmittag. Es ist 2 und ich liebe einfach alles an diesem Mix. Wir packen jetzt 2000er Rock von den Kaiser Chiefs. Ruby nach 2 Songs zu 2000er R&B von The Black Eyed Peas. Und da geht jetzt ganz viel Liebe an euch raus. Where's the love?

auf der Abrissbirnenkugel. Da wird sie immer uns in Erinnerung bleiben dafür. Miley Cyrus im besten Mix der 2000er, 2:10. Schönen Nachmittag. Sind überall Frühlings- und Volksfeste, gerade vielleicht auch bei euch ums Eck, vielleicht bei euch in der Heimat. Wenn man da drüber schlendert, dann hat man sofort diese 2000er-Flashback-Gefühle, wie man damals hinter dem Autoscooter rumgeknutscht hat und dabei Sex on Fire von den Kings of Leon lief. Läuft auch heute noch da. 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
10: 2:30. Ich bin Steffi an diesem Donnerstag. Schönen Nachmittag. I'm walking away. Song zum Mitsingen gleich von Craig David nach 2 Songs. Und vorher noch Katy Perry mit dem Song zu der meist gegoogelten Frage. Warum ist das Geschirr in der Mikrowelle heiß und das Essen da drin oft noch kalt? Hot and cold.

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vor drei auf Absolut Top 2000er. Manche Musikvideos auf MTV und Viva waren verboten, weil so blutrünstig. Ja, Rock-DJ hat mich nachhaltig geschädigt, glaube ich. Bevor er sich ausgezogen hat, und zwar bis auf die Knochen. Absolut Top 2000er. Robbie Williams.

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5: Ich bin's, Ivo. Hallöchen, Leute. Schön, dass ihr am Start seid. Und was wird das für ein Donnerstag hier mit uns, wenn in den nächsten 10 Minuten schon zwei der allergrößten unserer Kindheitsidole ein abreißen?
6: Ein fette Party.
5: So ist es. Anastasia röhrt hier um kurz nach drei Sick and Tired raus. Und Rihanna legt mit Frauenpower direkt vor. Hier ist Don't Stop the Music.

Wisst ihr, wer schon heiß auf euch ist? Anastasia. Nicht nur jetzt hier auf Absolut Top 2000 als am Durchstarten mit Sick and Tired, sondern auch Ende Juni bis Anfang Juli. Da ist sie in Deutschland mit 7 Konzerten auf Tour. Und ich glaube, jedes einzelne wird so episch wie ihre Auftritte bei Viva in unserer Jugend oder The Dome oder bei Thomas Gottschalk bei Wetten, dass. Hier ist der beste Mix der 2000er.

frage mich gerade, ob meine Mutter für mich dann in Knast gegangen wäre, weil solche absolut Top 2000er musste ich für sie dann immer illegal auf LimeWire runterladen. Ja, ja, das wird schon gut gehen, ne, hat sie dann gesagt. Aber bei so Maschendrahtzaun in the morning, das war dann wieder gefährlich. Ja, ja. Mami, dafür hast du einen guten Musikgeschmack, Lenny Kravitz. Einfach ein brutal geiler Typ, läuft natürlich hier auf Deutschlands einzigem 2000er-Sender vorne. Das ist Stillness of Heart. Oh.

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1: Ich bin's, Ivo. Hallöchen, Leute. Alles fresh bei euch? Ja, seid ihr vielleicht auch so ein bisschen am Surfen immer bei der Arbeit heimlich? Ich sehe da im Netz immer wieder so Mashups von Eminem und Nelly Furtado, was Leute so zusammenmixen. Und das ist eine brutal geile Mischung, gebe ich zu. Wir machen aber erstmal hier eins nach dem anderen. Stan bekommt ihr gleich um kurz nach 4:30 von unserem Rap-Gott Eminem. Und Nelly Furtado, die startet mit ihrem unfassbar geilen Timbaland-Beat rein bei Maneater.

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1: Das ist wirklich so nett, ich muss es euch vorlesen. Der Marvin aus Dillingen im Saarland hört uns und hat geschrieben: Ganz ehrlich, der Sender hat echtes Suchtpotenzial. Man merkt, dass ihr mit Leidenschaft und einem perfekten Gespräch

Gespür für Musik gearbeitet wird. Und für mich gehört absolut Top 2000er inzwischen fest zum Alltag. Ohne läuft's einfach nicht mehr. Herrlich. Leute, wenn ihr mal hier eure Meinung zu Deutschlands einzigem 2000er-Sender loswerden wollt, ich höre euch immer auch am liebsten. Ja, schickt eine Sprachnachricht auf mein Nokia 3310 hier. Ich freue mich.

0: Lina aus Berlin hat sich reingemeldet, warum sie absolut Top 2000er feiert.
1: Ich bin ja auch ein 80er, 90er Kind und feiere halt extrem die 2000er und ja.
0: Ja, Punkt. Leute, Mic drop. Hier ist der beste Mix der 2000er.

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7: So bei SingStar auf der PlayStation abzuliefern, ne? Bei solchen emotionalen Songs wie Sorry Seems to be the Hardest Word von Blue und Elton John. Das war überhaupt kein Ding für uns früher, weil wir waren ja circa jede Woche neu irgendwie mit einem Heartbreak versehen. Um kurz nach vier macht es endlich mal richtig Spaß, sich da nochmal reinzufühlen. Ich bin Ivo, Hellechen, schönen Donnerstagnachmittag euch jetzt mit Miss Jackson von Outkast.

Wer von euch nah am Wasser gebaut ist, ne? Vielleicht hat ein Kollege noch so ein frisch gebügeltes Stofftaschentuch für euch, wie dieser eine Klassenkamerad immer, weil es wird jetzt feuchtfröhlich schön. Hier ist Absolut Top 2000er mit Sorry Seems to be the Hardest Word.

0: Wer hat es bitte nicht geliebt? Das Guinness-Weltrekordbuch in unserer Jugend, ja. Und seitdem lieben wir auch krasse Fakten. Hier ist absolut Top 2000er mit einer kleinen Zeitreise jetzt in unser krasses Bücherregal.
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0: Habt ihr noch alle 7 Harry Potter Bände irgendwo stehen? Es war ein super emotionales Gefühl, als ich die am Wochenende bei meinen Eltern in meinem alten Kinderzimmer hab stehen sehen. Und diese Buchreihe hat ja so krasse Rekorde auch eingefahren. Also von Harry Potter und der Feuerkelch, das war das erste Buch in den 2000ern, wurden in den ersten 24 Stunden 8,3 Millionen Bücher verkauft. Das sind quasi pro Sekunde 100 Stück. Und weltweit, also mit allen Harry Potter Büchern und Bänden zusammen, waren es 600 Millionen. Und die wurden sogar in 80 Sprachen übersetzt. Also ich hatte keine Ahnung. Ich habe mir nur gerade gedacht, zum Glück musste man ja nicht alle Wörter übersetzen, glaube ich.

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11: Ich bin Ivo, hallöchen, und ich bin heiß, hier mit euch die Playlist zu feiern. Noch heißer Turn Me On von Kevin Little um kurz nach 4:30. Und am heißesten natürlich Madonna. Ja, auch mit 67 noch. Weil, also auch neben den ganzen Beauty-Doc-Terminen, muss man auch zugeben, macht sie knallhart Sport mit Krafttraining, Yoga und Tanzen. Und dabei hört sie wahrscheinlich auf ihrem iPod auch Music auf Dauerschleife.
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0: Egal wo hier in Deutschland, auch in Bad Salzulfen in Nordrhein-Westfalen, da fällt wahrscheinlich gerade wieder jemand vom Bürostuhl, weil er zufällig im DAB Plus Radio auf absolut Top 2000er gedrückt hat. Also Leute, jetzt vor Schreck nicht gleich.
1: Den Hodensack in kaltes Wasser hängen.
0: Weil ja, es gibt ihn wirklich. Deutschlands einzigen 2000er Sender. Und das ist Turn Me On. Ja, vielleicht auch einer eurer liebsten absolut Top 2000er von Kiss.

Leute, ich habe immer noch meinen ersten E-Mail-Account von AOL. Ja, ich liebe das. Aber wenn ich da in meinen Spam-Ordner schaue, das ist wirklich Sodom und Gomorra. Ja, also Mordor bei Herr der Ringe ist Teletubbieland dagegen. 20 Jahre schön durchs Internet geschleift, die Adresse. Und jetzt kriege ich da jeden Tag Werbung von Viagra bis sexy Sportclips. Es ist wirklich wild. Aber ich bin unschuldig. Ja, wie Beyoncé ist absolut Top 2000er. Halo. Ganz unschuldig. Ich klicke nichts an.

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7: Ich bin Ivo. Hallöchen, Leute. Ich habe hier eine Playlist, die euch auf den letzten Metern Arbeit heute ein bisschen degret werden lässt.
8: Degret wird nie müde. Hm? Degret schläft nie ein. Hm. Degret ist immer vor der Chef. In the Chef.
7: Genau. So, Leute, mit My Love von Justin Timberlake featuring T.I. Um kurz nach 5 wird hier garantiert keiner müde. Und mehrere solche Der Geräte kommen jetzt hier mit Push the Button um die Ecke. Die Sugar Babes.

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Ich habe jetzt hier so einen absolut Top 2000er für euch, der mir immer so ein bisschen Live-Charakter gibt, ja? Wenn ihr gerade Auto fahrt zum Beispiel, das klingt doch, als würde der DJ die Beats hier gerade aus eurem Kofferraum auflegen. Ja, und Justin Timberlake auf eurer Rückbank liegen in jedem Zipfel Deutschlands, scheppert's jetzt hier auf den Straßen mit My Love im besten Mix der 2000er.

0: So, Freundschaftsanfrage ist raus, würde ich sagen. Alexandra aus Berlin, die hat absolut Top 2000er nämlich so entdeckt.
1: Tatsächlich über Freunde, die meinten, Mensch, guck mal hier, absolut Radio. Und dann habe ich das mal gestreamt, habe das ab und zu hier auf Arbeit, so im Internet. Dann dachte ich auch, cool.
0: Ja, ziemlich cool, Alter. Und ziemlich beste Freunde hast du vor allem. Sag's auch mal weiter, Leute. Es gibt endlich Deutschlands einzigen 2000er-Sender. Es ist der heiße Scheiß hier im DAB+ Radio.

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12: Liebe Eltern, haltet eure Söhne fest. Girls, eure Boyfriends und alle männlichen Millennial-Singles. Ihr dürft jetzt gleich wild drehen um kurz nach 5:30 und Christina Aguilera anhimmeln. Wie so ein wild gewordener Chihuahua von Paris Hilton bei ihrem heißen Mega-Hit Fighter. Ich bin Ivo, hallöchen, und ich beruhige mich jetzt erstmal zu Natasha Bedingfield und Unwritten. Schönen Donnerstag.

Eine Millionengage hat Christina Aguilera in Ischgl in Österreich Anfang Mai eingefahren. Ja, die höchste ever, die da bezahlt wurde. Und trotzdem sagt sie, auch sie hat krasse Selbstzweifel. Immer und immer wieder. Und Leute, das zeigt doch, sie ist auch eine von uns. Und wenn ihr das auch fühlt, dann lasst uns da jetzt gemeinsam auf Absolut Top 2000er ein Stückchen zusammen rauskämpfen mit Xtinas Mega-Hit Fighter hier auf Deutschlands einzigem 2000er Sender.

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1: Das ist absolut top, 2000er. Und Leute, wisst ihr, was ein lässiges Outfit ist wieder? Das war super peinlich eigentlich noch bis vor ein paar Jahren. So ein Longsleeve in weiß zum Beispiel und dann so ein Ringel-T-Shirt drüber. So wie wir mit 14 aussahen, ja? Und so laufen die jungen Leute heute wieder rum. So ein bisschen Skater-Look auch. Deswegen habe ich das gerade so gefühlt, als ich gesehen habe. Geil, jetzt kommt Avril Lavigne hier mit Skater Boy im besten Mix der 2000er.

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5: Es ist Donnerstag, Leute, und ihr müsst heute Abend nicht mehr in den Club. Keine Sorge, ja, die 50 Cent Party, die steigt hier bei mir. Ich bin Ivo, hallöchen, und ihr dürft auch alle eure Freunde mit einladen. Macht am besten eine offene Facebook-Gruppe draus und kurz nach 6 feuert Sean Paul hier Get Busy rein. Und auch LaRue, die macht Bock auf so ein stilles Wasser, auf Ex, auf der Couch. Hier ist Bulletproof. Schönen Feierabend euch.

gerne zu. Ja, da kommen Erinnerungen hoch an unsere wildesten Alkopop-Zeiten mit den besten Schulfreunden. Koma saufen war cool. Mein lieber Scholli, ist es nicht. Ist es nicht. Heute wissen wir, nach 8 Mojitos alkoholfrei aus der Dose ist Schluss unter der Woche. Fühlt lieber den Rausch vom besten Mix der 2000er hier mit mir auf absolut top 2000er. Shake.

Sie hat auf Instagram schon geschrieben, wie heiß sie auf den Sommer mit euch ist. Anastasia geht auf Tour und ist Ende Juni bis Anfang Juli 7-mal in ganz Deutschland verteilt am Performen. Und da wird die Erde wieder beben. Ja, wie früher euer Röhrenfernseher, wenn sie bei The Dome auf Viva aufgetreten ist. Sogar im ZDF, bei Wetten, dass hat sie alle Muddis und Fuddis regelmäßig umgeblasen. Genau wie uns jetzt wieder hier auf Absolut Top 2000er.

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11: Shadow of the Day, legendärer Discman-Banger aus unserer Jugend von Linkin Park, mache ich uns um kurz nach 6:30 an. Ich bin Ivo, hallöchen. Schön, dass alle meine 2000er Boyband-Lover heute auch am Start sind. Ihr alle nämlich. Hier sind Blue für euch mit All Rise.

zugegeben, das kam unerwartet. Linkin Park ist die effektivste Band gegen Stress, laut einer Studie. Ja? Erstmal ist Musik da, das effektivste Mittel gegen Überbelastung, noch vor Sport oder Fernsehen. Und dann waren es eben so bestimmte Songs, die die psychische Verfassung spürbar verbessern konnten. Und ganz oben waren da Tracks von Linkin Park, weil ich glaube mal ehrlich, da darf mal alles raus an Emotionen. Shadow of the Day ist dazu noch einer der emotionalsten, absolut Top 2000er von den Jungs.

Ich habe auf keinen Trojaner geklickt. Noch nicht. Ja, ich habe mein erstes E-Mail-Postfach von AOL immer noch und ich liebe das auch. Nur mein Spam-Ordner, der ist quasi wie Mordor bei Herr der Ringe. Ja, und sogar das ist wie Teletubbyland gegen meine Spam-E-Mails. Also 20 Jahre habe ich die Adresse jetzt schon hier durchs Internet geschleift und ich kriege jeden Tag Werbung von wirklich sexy Sportclips bis Viagra. Es ist sowas von wild. Aber es bleibt alles so, wie es jetzt hier ist. Auch bei Absolut Top 2000er. Wir hören nicht auf, hier euch einen Lieblingstrack aus eurer Jugend nach dem anderen zu spielen.

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